0: Das Spiel gegen IB verloren die Thuner mit 3-8. Die weiteren Spiele, Basel verlor gegen St. Gallen mit 1-3 und Sitten und Lugano spielten unentschieden 2-2. Der Blick aufs Wetter, es ist meist bewölkt und zeitweise nass und es gibt Schnee ab 1000 bis 1500 Metern. Im Norden gibt's 10, im Süden 14 Grad. Das waren Nachrichten von Radio SRF, am Mikrofon und verantwortlich Sandro Peter.
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1: Die Nachrichten von SRF um 3 mit Sandro Peter. Eine Delegation aus den USA ist nach Kuba gereist. Geleitet hat diese Delegation der Direktor des Geheimdienstes CIA, wie die kubanische Regierung mitteilte. Der CIA-Chef habe sich mit Vertretern des kubanischen Innenministeriums getroffen. Der Besuch habe darauf gezielt, den politischen Dialog zwischen den Ländern zu fördern, angesichts der, Zitat, komplexen bilateralen Beziehungen. Die kubanische Seite habe der US-Delegation zudem versichert, dass Kuba keine Bedrohung für die nationale Sicherheit der USA darstelle. US-Präsident Donald Trump hatte den Druck auf Kuba erhöht. Er will einen wirtschaftlichen und politischen Wandel auf der Insel forcieren. In den USA darf ein Medikament für den Schwangerschaftsabbruch weiterhin per Post verschickt werden. Das hat der oberste Gerichtshof entschieden. Damit bleibt ein Entscheid eines Bundesgerichts aus dem Bundesstaat Louisiana ausgesetzt. Dieses hatte entschieden, dass das Medikament nur noch in Kliniken oder Arztpraxen abgegeben werden darf. Der jetzige Entscheid ist noch kein definitives Urteil. Das Gerichtsverfahren um das Medikament läuft weiter. Bei den russischen Angriffen auf die ukrainische Hauptstadt Kiew sind mindestens 21 Menschen getötet worden. Darunter seien 3 Kinder, teilen die staatlichen Rettungsdienste mit. Russland hat die Ukraine in den vergangenen Tagen mit hunderten Drohnen und dutzenden Raketen angegriffen. In der Nacht auf gestern war Kiew das Hauptziel der Angriffe. Der Bürgermeister der Stadt, Vitali Klitschko, hat für heute einen Trauertag angekündigt. Am Eurovision Song Contest in Wien findet der Final ohne die Schweiz statt. Die Thuner Sängerin Veronika Fusaro hat sich nicht für die Finalshow qualifizieren können. Fusaro ist mit dem Lied «Alice» angetreten. Fusaro zeigte sich nach dem Halbfinal entsprechend enttäuscht.
2: Sie ist natürlich unfassbar verstanden. Eine riesengroße Enttäuschung. Es tut ein bisschen weh. Aber hey, es darf jetzt so. Am Morgen, übermorgen vielleicht noch ein bisschen. Aber ich glaube, ich habe meine Musik ganz vielen Leuten vorstellen und das ist ein riesengroßer Gewinn.
1: Der Final des diesjährigen ESC findet morgen statt. Noch zum Fußball. Der Schweizer Meister Thun hat in seinem letzten Heimspiel der Saison gegen die Berner Young Boys den Meisterpokal überreicht erhalten. Das Spiel gegen IB verloren die Thuner mit 3-8. Die weiteren Spiele: Basel verlor gegen St. Gallen mit 1-3 und Sitten und Lugano spielten unentschieden 2-2. Das Wetter, es ist meist bewölkt und zeitweise nass und es gibt Schnee ab 1000 bis 1500 Metern. Im Norden gibt's 10, im Süden 14 Grad. Das war Nachrichten von Radio SRF. Am Mikrofon und verantwortlich Sandro Peter. SRF-Verkehrsinfo von 3.03 Uhr auf der A9 Vevey Richtung Martigny. Zwischen Vevey und Montreux besteht Gefahr durch einen Unfall. Dort laufen Bergungsarbeiten. Der rechte Fahrstreifen ist blockiert.
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1: 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Wenn du gehen willst, musst du gehen. Nicht zurückheben lassen. Nicht mehr nöten. Einfach zum dir stehen und loslassen zum gehen.

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1: Die Nachrichten von SRF um 4 mit Sandro Peter. Eine Delegation aus den USA ist nach Kuba gereist. Geleitet hat diese Delegation der Direktor des Geheimdienstes CIA, wie die kubanische Regierung mitteilte. Der CIA-Chef habe sich mit Vertretern des kubanischen Innenministeriums getroffen. Der Besuch habe darauf gezielt, den politischen Dialog zwischen den Ländern zu fördern, angesichts der, Zitat, komplexen bilateralen Beziehungen. Die kubanische Seite habe der US-Delegation zudem versichert, dass Kuba keine Bedrohung für die nationale Sicherheit der USA darstelle. US-Präsident Donald Trump hatte den Druck auf Kuba erhöht. Er will einen wirtschaftlichen und politischen Wandel auf der Insel forcieren. In den USA darf ein Medikament für den Schwangerschaftsabbruch weiterhin per Post verschickt werden. Das hat der oberste Gerichtshof entschieden. Damit bleibt ein Entscheid eines Bundesgerichts aus dem Bundesstaat Louisiana ausgesetzt. Dieses hatte entschieden, dass das Medikament nur noch in Kliniken oder Arztpraxen abgegeben werden darf. Der jetzige Entscheid ist noch kein definitives Urteil. Das Gerichtsverfahren um das Medikament läuft weiter. Bei den russischen Angriffen auf die ukrainische Hauptstadt Kiew sind mindestens 21 Menschen getötet worden. Darunter seien 3 Kinder, teilt die staatlichen Rettungsdienste mit. Russland hat die Ukraine in den vergangenen Tagen mit hunderten Drohnen und Dutzenden Raketen angegriffen. In der Nacht auf gestern war Kiew das Hauptziel der Angriffe. Der Bürgermeister der Stadt, Vitali Klitschko, hat für heute einen Trauertag angekündigt. Zu einem ganz anderen Thema, nach Wien. Am Eurovision Song Contest findet der Final ohne die Schweiz statt. Die Thuner Sängerin Veronika Fusaro hat sich nicht für die Finalshow qualifizieren können. Fusaro ist mit dem Lied «Alice» angetreten. Fusaro zeigte sich nach dem Halbfinale entsprechend enttäuscht.
2: Sie ist natürlich unfassbar verstanden. Eine riesengroße Enttäuschung. Es tut ein bisschen weh, aber hey, es darf jetzt so. Am Morgen, übermorgen vielleicht noch ein bisschen. Aber ich glaube, ich habe meine Musik ganz vielen Leuten vorstellen und das ist ein riesengroßer Gewinn.
1: Der Final des diesjährigen ESC findet morgen statt. Und noch zum Fußball. Der Schweizer Meister Thun hat in seinem letzten Heimspiel der Saison gegen die Berner Young Boys den Meisterpokal überreicht bekommen. Das Spiel gegen IB verloren die Thuner mit 3:8. Die weiteren Spiele, Basel verlor gegen St. Gallen mit 1:3 und Sitten und Lugano spielten unentschieden 2:2. Das Wetter. Es ist meist bewölkt und zeitweise nass und es gibt Schnee ab 1000 bis 1500 Metern. Im Norden gibt es 10, im Süden 14 Grad. Das waren Nachrichten von Radio SRF, am Mikrofon und verantwortlich Sandro Peter. SRF-Verkehrsinfo von 4 Uhr. 3 auf der A9 Wöwe Richtung Martini. Zwischen Wöwe und Montreux besteht Gefahr wegen eines Unfalls. Die Bergungsarbeiten laufen. Der rechte Fahrstreifen ist blockiert.
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1: Die Nachrichten von SRF um 5 mit Sandro Peter. Fototermin und Teetrinken stehen auf dem Programm. Der Besuch von US-Präsident Trump in China geht in Tag 2. Eine andere Delegation der USA besucht Kuba. Es geht darum, den Dialog zu fördern. Und dann geht's auch um den Eurovision Song Contest. Die Schweiz ist im Finale nicht dabei. Das Wetter, es ist oft bewölkt und zeitweise nass bei 10 Grad im Norden und 14 Grad im Süden. US-Präsident Donald Trump ist aktuell zu Besuch in China bei Staatschef Xi Jinping. Gestern gab es einen Empfang mit militärischen Ehren und erste Gespräche zwischen Xi und Trump. Heute sollen die Gespräche weitergehen. Aus Peking berichtet AD-Korrespondent Maximilian Seib.
2: Bisher ist es vor allem ein Gipfel der schönen Bilder und der warmen Worte. Xi und Trump beschworen gestern immer wieder die gute Beziehung und Zusammenarbeit der beiden Staaten. Konkrete Ergebnisse sind bislang dagegen kaum bekannt geworden. Und wenn, dann vor allem in Handelsfragen. Xi hat US-Unternehmen mehr Zugang zum chinesischen Markt versprochen. Ähnliche Versprechen wurden in der Vergangenheit allerdings nicht gehalten. 10 chinesische Firmen dürfen derweil Hochleistungschips vom US-Unternehmen Nvidia kaufen, die unter anderem für künstliche Intelligenz gebraucht werden. Allerdings nur das zweitbeste Modell. Eine gemeinsame Linie gibt es offenbar beim Thema Iran-Krieg. Das Weiße Haus erklärte, man sei sich einig, dass die Straße von Hormus offen sein müsse und der Iran keine Atomwaffen haben dürfe. Warnungen an die USA sprach China beim Thema Taiwan aus. Die Insel wird seit Jahrzehnten unabhängig und demokratisch regiert, China sieht sie aber als Teil des eigenen Staatsgebietes an. Die USA liefern Waffen in Milliardenhöhe an Taiwan, China erklärte, das sei eine rote Linie für Peking. Xi und Trump treffen sich heute Vormittag Ortszeit zunächst zu einem Freundschaftsfoto, wie es im offiziellen Programm heißt. Anschließend stehen eine gemeinsame Teezeit und ein Arbeitsmittagessen an. Bei dem können Xi und Trump noch einmal in ungestörterem Setting über die zahlreichen Fragen sprechen, die noch offen sind. Am frühen Nachmittag reist der US-Präsident dann ab.
1: Eine Delegation aus den USA ist nach Kuba gereist. Geleitet hat diese Delegation der Direktor des Geheimdienstes CIA, wie die kubanische Regierung mitteilte. Der CIA-Chef habe sich mit Vertretern des kubanischen Innenministeriums getroffen. Der Besuch habe darauf gezielt, den politischen Dialog zwischen den Ländern zu fördern, angesichts der, Zitat, komplexen bilateralen Beziehungen. Die kubanische Seite habe der US-Delegation zudem versichert, dass Kuba keine Bedrohung für die nationale Sicherheit der USA darstelle. US-Präsident Trump hatte den Druck auf Kuba erhöht. Er will einen wirtschaftlichen und politischen Wandel auf der Insel forcieren. In den USA darf ein Medikament für den Schwangerschaftsabbruch weiterhin per Post verschickt werden. Das hat der oberste Gerichtshof entschieden. Damit bleibt ein Entscheid eines Bundesgerichts aus dem Bundesstaat Louisiana ausgesetzt. Dieses hatte entschieden, dass das Medikament nur noch in Kliniken oder Arztpraxen abgegeben werden darf. Der jetzige Entscheid ist noch kein definitives Urteil. Das Gerichtsverfahren um das Medikament läuft weiter. In Großbritannien versucht Premierminister Keir Starmer, seine Regierung zu stabilisieren, nach dem Rücktritt von Gesundheitsminister Wes Streeting. Starmer ernannte James Murray zum neuen Gesundheitsminister. Dieser war zuvor Chefsekretär im Finanzministerium. Doch die Personalrochade kann die Krise in Starmers Labour-Partei nicht verdecken. Über 70 Abgeordnete fordern inzwischen Starmers Rücktritt. Bei den russischen Angriffen auf die ukrainische Hauptstadt Kiew sind in der Nacht auf gestern mindestens 21 Menschen getötet worden. Darunter seien 3 Kinder, teilen die staatlichen Rettungsdienste mit. Russland hat die Ukraine in den vergangenen Tagen mit hunderten Drohnen und dutzenden Raketen angegriffen. In der Nacht auf gestern war Kiew das Hauptziel der Angriffe. Der Bürgermeister der Stadt, Vitali Klitschko, hat für heute einen Trauertag angekündigt. Zu einem ganz anderen Thema. Am Eurovision Song Contest in Wien findet der Finale ohne die Schweiz statt. Die Thuner Sängerin Veronika Fusaro hat sich nicht für die Finalshow qualifizieren können. Fusaro ist mit dem Lied «Alice» angetreten.
3: Really, really
1: Fusaro zeigte sich nach dem Halbfinal entsprechend enttäuscht.
3: Es ist natürlich unfassbar verstanden. Eine riesengroße Enttäuschung. Es tut ein bisschen weh. Aber hey, es darf jetzt so. Am Morgen, übermorgen vielleicht noch ein bisschen. Aber ich glaube, ich durfte meine Musik ganz vielen Leuten vorstellen. Und das ist ein riesengroßer Gewinn.
1: Der Final des diesjährigen ESC findet morgen statt. Nach einer Meldung vom Fußball, der Schweizer Meister Thun hat in seinem letzten Heimspiel der Saison gegen die Berner Young Boys den Meisterpokal überreicht bekommen. Das Spiel gegen IB verloren die Thuner mit 3:8. Die weiteren Spiele, Basel verlor gegen St. Gallen mit 1:3 und Sitten und Lugano spielten unentschieden 2:2. Der Blick aufs Wetter. Heute ist es oft bewölkt und zeitweise regnet es. Oberhalb von 1000 bis 1500 Metern fällt Schnee. Die Höchstwerte liegen bei 10 Grad. Im Süden gibt es 14 Grad. Das waren Nachrichten von Radio SRF. Am Mikrofon und verantwortlich Sandro Peter.
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1: Schießt natürlich unfassbar fest an. Eine riesengroße Enttäuschung. Tut ein bisschen weh. Aber hey, es darf jetzt so. Am Morgen, übermorgen vielleicht noch ein bisschen.
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1: Hey, im Moment ist eine neue Woche. Ich mache das, weil ich Musik liebe. Und jetzt halt jetzt nicht hierher passt. Und jetzt halt nicht wollen sein. Aber ich glaube, ich habe meine Musik ganz vielen Leuten vorstellen. Und das ist ein riesengroßer Gewinn. Ich darf im Herbst auf Europa-Tour gehen. Und ich komme stärker zurück.
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1: Ja, ich bin sehr gefreut. Deswegen kommen wir fest für den Sommer-Venier-Cup-Final. Ja, wir sind in der Schande Pion, dass sie im Final meine Schlunge fast schon in der Marke, aber gleich auch. Aber wir sind zu deinen immensen Lagen, sind uns.
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1: 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Was sind unsere Weins? Das ist incredibel. Ein Aussetschetschadir. Das ist benissimo.
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0: 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Ich habe meditiert. Ich habe das letzte Mal unter meinem Bau.
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0: Ja, eben, die sind ja bei uns, weil sie schon ein Portabuch haben, wo auch ein Ort.
2: Nein, nein.
0: Und jetzt du weißt uns, auch per Fall passt du in der nächsten Runde.
2: Ja.
0: Und du hast gewusst, was es brennt. Du hast uns hier. 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
1: Las 10:26.
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4: Was mir persönlich gut gefällt, ist Voyage von der letztjährigen ESC-Song. Der gefällt mir sehr gut, also das Arrangement und dann aber auch Schön genug. Das Singen zwar ausnahmsweise, das ist das einzige Lied, das nur Frauen singen, von der Lina Mali, weil ich finde, das passt einfach auch sehr gut in die letzten, sagen wir mal so 10 Jahre, 15 Jahre, so von wegen Instagram und Co. Frauenbilder, ja, schöne Texte.
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1: 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Ich darf im Herbst auf Europa-Tour gehen und ich komme stärker zurück.
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1: 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Der Auftritt war cool. Ich habe schon gewusst, ey, es ist echt ein toughen Song für am nächsten. Ich habe wirklich mega viel positives Feedback bekommen, aber hey, es sollte auch nicht so sein.
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2: Und ich muss sagen, ich musste wirklich nicht lange Zeit haben, um zu überlegen. Aber ich trage eine enorme Verantwortung, weil wir haben mit 0 Franken gestartet. Wir hatten kein Konzept, wir konnten nichts übernehmen. Können. Und jetzt in dieser kurzen Zeit ist wirklich wahnsinnig. Aber wir haben es geschafft. Und ja, das zeigt es, manchmal braucht man eben nicht so lange Zeit, sondern manchmal geht es auch in kurzer Zeit. Jetzt müssen wir es einfach noch über die Bühne bringen.
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2: Das ist, haben wir enorm viel Geld investiert und auch wirklich Wissen und dass wir die Sicherheit safe haben, so gut wie möglich. Und natürlich Gastronomie, dass wir alle gut verpflegen können und Vereine, dass die glücklich sind und mit vollen Bäuchen wieder spielen können. Eben jedes Ressort, denke ich, hat ein bisschen seine Herausforderung gehabt. Und auch der Verkehr natürlich, oder? Weil den Verkehr muss man sehr gut lotsen. Und da haben wir auch wirklich kompetente, gute Leute und das haben wir auch gut geplant.
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2: Ich glaube, wir suchen noch am letzten Tag und man weiss ja nicht, die einen fallen aus und dem, oder passiert vielleicht sonst etwas und das muss man alles mit einbeziehen. Aber es ist ein harter Job und es ist ein Ressort, das auch sehr stark gefordert ist. Und wie gesagt, wir nehmen wirklich jede sehr gern, die hier mitmachen oder will mitmachen und Unterstützung gibt.
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2: So, da heisst, dass wir das Fest so den Vereinen, der Bevölkerung könnt, präsentieren, dass sie zufrieden sind, dass es ein gutes Fest gibt, dass man die Leidenschaft kann teilen kann, dass man gute Gespräche hat. Feste tut miteinander und dass, wenn sie heimfahren, noch lang die ganze Nacht darüber reden und dass das noch lange in Erinnerung bleibt, dass das Fest, das wir hier in so kurzer Zeit auf die Beine gestellt haben, das sagt, hey, cool, das Fest war so cool gewesen. Dass das gut in Erinnerung bleibt.
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2: Und da bin ich wirklich sehr glücklich und happy und stolz auf mein Team.
0: Siehst du schon, ja. Billy Idol, White Wedding. Eher cool.

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1: Die Nachrichten von SRF um 9 mit Dominik Brandt. Die Waffenruhe zwischen Israel und der Hisbollah-Miliz im Libanon werde verlängert, das melden die USA. Und zwar um 45 Tage, wie der Sprecher des US-Außenministeriums mitteilt. Dies sei das Resultat einer dritten Gesprächsrunde zwischen israelischen und libanesischen Regierungsvertretern in Washington. Anfang Juni soll es eine weitere Gesprächsrunde geben. Israel und die Hisbollah haben sich bisher nicht dazu geäußert. Die aktuelle Waffenruhe würde am Sonntag ablaufen. Trotz der Vereinbarung haben sich Israel und die Hisbollah-Miliz auch in den letzten Wochen regelmäßig beschossen. Dabei gab es Tote und Verletzte. Nach dem neuesten Ebola-Ausbruch in Kongo-Kinshasa meldet auch das Nachbarland Uganda einen Todesfall. Es handle sich um einen Mann aus Kongo-Kinshasa, melden die ugandischen Behörden. Sie sprechen von einem importierten Fall. Lokale Fälle mit dem hochansteckenden Virus gebe es bislang keine. In Kongo-Kinshasa sind bislang 13 Ebola-Fälle von einem Labor bestätigt worden. Es gibt mehr als 200 Verdachtsfälle und 65 Tote, bei denen eine Ebola-Infektion vermutet wird. Schon vor einigen Monaten waren bei einem Ebola-Ausbruch in Kongo-Kinshasa Dutzende Menschen ums Leben gekommen. Der US-Schauspieler John Travolta ist an den Filmfestspielen in Cannes ausgezeichnet worden mit einer Ehrenpalme. Die Ehrung erfolgte überraschend kurz vor der Weltpremiere des Films «Propeller One-Way Night Coach», bei dem Travolta Regie führte, zum ersten Mal in seiner Karriere. Travolta erklärte, die Ehrenpalme bedeute ihm mehr als ein Oscar. Der Film basiert auf einem Kinderbuch, das der Schauspieler 1997 selbst geschrieben hatte. Neben Travolta wird dieses Jahr auch Regisseur Peter Jackson geehrt. Zum Fußball in der Super League der Frauen hat sich Servet Genua für den Playoff-Final qualifiziert. Die Genferinnen gewinnen gegen den FC Zürich das Rückspiel mit 2:0. Das Hinspiel auswärts gewannen sie 4:0. Im Finale um die Schweizer Meisterschaft trifft Servet Genua entweder auf die IB-Frauen oder auf den FC St. Gallen. Das entscheidet sich morgen. Das Wetter: morgen gibt es längere bewölkte und auch sonnige Phasen. Vielerorts wird es auch mal nass mit Schnee ab rund 1100 Metern. Im Norden gibt es um 13, im sonnigen Süden 20 Grad. Das waren Nachrichten von Radio SRF, verantwortlich Patrick Seiler.
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1: Die Nachrichten von SRF um 10 mit Dominik Brandt. In 2 Tagen wäre die Waffenruhe zwischen Israel und der Hisbollah-Miliz abgelaufen. Nun soll eine Verlängerung beschlossen sein, sagen die USA. Und 2 Viren beschäftigen in verschiedenen Teilen der Welt. Die WHO informiert zum Hantavirus. In Kongo, Kinshasa und Uganda gibt es Ebola-Opfer. Das Wetter, morgen längere bewölkte und sonnige Phasen, ab und zu Schauer bei 13 Grad, im Süden sonnig und wärmer. Die Waffenruhe zwischen Israel und der Hisbollah-Miliz im Libanon werde verlängert. Das melden die USA. Und zwar um 45 Tage, wie der Sprecher des US-Außenministeriums mitteilt. Dies sei das Resultat einer 3. Gesprächsrunde zwischen israelischen und libanesischen Regierungsvertretern in Washington. Anfang Juni soll es eine weitere Gesprächsrunde geben. Israel und die Hisbollah haben sich bisher nicht dazu geäußert. Die aktuelle Waffenruhe würde am Sonntag ablaufen. Trotz der Vereinbarung haben sich Israel und die Hisbollah-Miliz auch in den letzten Wochen regelmäßig beschossen. Dabei gab es Tote und Verletzte. Nach dem Hantavirus-Ausbruch auf dem Kreuzfahrtschiff Hondius gibt die Weltgesundheitsorganisation WHO erst einmal Entwarnung. Genetische Analysen zeigten, dass es sich bei dem Erreger nicht um eine aggressivere oder leichter übertragbare Mutation handle. Dennoch bleiben Fragen offen. Die südamerikanische Andes-Version des Hantavirus wurde mutmaßlich von einem niederländischen Passagier eingeschleppt, der sich möglicherweise beim Vogelbeobachten infiziert hatte. Er und seine Frau verstarben. Die weiteren Infektionen erfolgten von Mensch zu Mensch. Da dieser Übertragungsweg eigentlich sehr engen Kontakt erfordert, bisher sind 10 Fälle registriert, 3 Personen starben. In Kongo-Kinshasa wütet das Ebola-Virus und nun meldet auch das Nachbarland Uganda einen Todesfall. Es handle sich um einen Mann aus Kongo-Kinshasa, melden die ugandischen Behörden. Sie sprechen von einem importierten Fall. Lokale Fälle mit dem hochansteckenden Virus gebe es bislang keine. In Kongo-Kinshasa sind bislang 13 Ebola-Fälle von einem Labor bestätigt worden. Es gibt mehr als 200 Verdachtsfälle und 65 Tote, bei denen eine Ebola-Infektion vermutet wird. Schon vor einigen Monaten waren bei einem Ebola-Ausbruch in Kongo-Kinshasa Dutzende Menschen ums Leben gekommen. Der US-Schauspieler John Travolta ist an den Filmfestspielen in Cannes ausgezeichnet worden, mit einer Ehrenpalme für sein Lebenswerk. Die Ehrung erfolgte überraschend kurz vor der Weltpremiere des Films «Propeller One-Way Night Coach», bei dem Travolta Regie führte, zum ersten Mal in seiner Karriere. Travolta erklärte auf der Bühne, die Ehrenpalme bedeute ihm mehr als ein Oscar, und sprach von einem zutiefst bewegenden Moment für ihn und einer ganz besonderen Nacht.
2: Oh my God, this is a humbling moment. Humbling moment, so thank you, Terry, from the bottom of my heart.
1: Travoltas Film wird in Cannes außerhalb des Wettbewerbs gezeigt. Das Werk basiert auf einem Kinderbuch, das der Schauspieler 1997 selbst geschrieben hatte. Zu weiteren Meldungen des Tages in der Übersicht. Der ehemalige Direktor der Herzklinik am Universitätsspital Zürich, Francesco Maisano, weist sämtliche Vorwürfe gegen ihn zurück. Gegenüber einer italienischen Zeitung bestreitet er die Verantwortung für rund 70 vermeidbare Todesfälle, die ihm ein Untersuchungsbericht anlastet. Maisano sprach von kulturellem Widerstand in Zürich gegen seine Innovationen. Er arbeitet heute in Mailand. Das Bundesgericht hält nach einer außerordentlichen Sitzung fest, dass Liebesbeziehungen unter Gerichtsmitgliedern grundsätzlich gegen die Gepflogenheiten verstießen. Im Fall einer Beziehung einer Richterin und eines Richters wartet das Gericht aber ab, bis Ende Juni ein Expertenbericht vorliegt. Dann will das Bundesgericht über mögliche Konsequenzen entscheiden. Für die Abstimmungen in einem Monat stehen den Pro- und Contra-Komitees insgesamt mehr als 16 Millionen Franken zur Verfügung. Der größte Anteil fließt laut der eidgenössischen Finanzkontrolle in die SVP-Initiative «Keine 10 Millionen Schweiz». Dabei ist das Nein-Lager mit 9 Millionen Franken finanziell besser aufgestellt als die Befürworter mit 6,4 Millionen. Für die Kampagne zum Zivildienstgesetz werden rund 600.000 Franken eingesetzt. In der Schweiz sind im vergangenen Jahr über 280 Fälle von Diskriminierung und Gewalt gegen queere Menschen gemeldet worden. Laut dem Bericht einer Organisation, die sich mit solchen Fällen beschäftigt, ist die Zahl im Vergleich zu den Vorjahren zwar leicht gesunken. In 45 Fällen kam es jedoch zu körperlichen Angriffen. Meist blieb es bei Beschimpfungen und Belästigungen. Zu den Börsendaten von 22.05 Uhr, geliefert von SIX. Der Swiss Market Index schließt bei 13.220 Punkten plus 0,1%. Der Dow Jones Index in New York stand kurz vor Schluss bei minus 0,9%. Der Euro wird zu 91,44 gehandelt, der Dollar zu 78,67. Und das Wetter: morgen wechseln sich im Norden längere bewölkte und sonnige Phasen ab. Es wird vielerorts auch mal nass, mit Schnee ab rund 1100 Metern. Die Höchstwerte liegen bei kühlen 13 Grad. Im Süden ist es mit Nordwind meist sonnig bei 20 Grad. Das waren Nachrichten von Radio SRF. Verantwortlich Patrick Seiler.
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1: Die Nachrichten von SRF um 11 mit Lukas Siegfried. Wir beginnen mit Eishockey. Die Schweiz ist erfolgreich in die Heimweltmeisterschaft gestartet. Die Schweizer gewinnen in Zürich gegen die USA mit 3:1. Vor allem dank zwei Toren gleich zu Beginn des Spiels. Verteidiger Yannis Moser zeigt sich zufrieden mit der Leistung des Schweizer Teams.
2: Sicher ein guter Start gewesen. Das erste Goal so früh hilft natürlich. Dann ein gutes erstes Drittel. Und dann im zweiten und im dritten hatte ich das Gefühl, es könnte noch etwas geradliniger sein, aber ich glaube, für den Start war es sicher nicht so schlecht gewesen.
1: Im anderen Spiel des Abends gewinnt Tschechien gegen Dänemark mit 4:1. Dann zum Fußball. Der FC Vaduz ist zurück in der Super League. Die Liechtensteiner gewinnen das letzte Saisonspiel auswärts gegen Wiel 3:1 und überholen damit den FC Aarau, der zu Hause gegen Yverdon 2:2 spielt. Damit wird Aarau in der Barrage auf die Grasshoppers treffen. Das Hinspiel findet am Montag in Aarau statt. Und zu weiteren Meldungen, zuerst aus dem Ausland. Treibstoff in Indien wird teurer, zum ersten Mal seit Beginn des Iran-Kriegs. Benzin und Diesel kosten 3 Rupien pro Liter mehr, das sind etwas mehr als 2 Rappen. Gemäß indischen Medien ist das der höchste Anstieg seit 4 Jahren. Und dennoch, ein indischer Fernsehsender berichtet, dass das immer noch der geringste Preisanstieg unter den größten Volkswirtschaften der Welt ist. Während die Welt mit steigenden Kraftstoffkosten zu kämpfen hatte wegen der Nahostkrise, sei Indien eine Ausnahme gewesen. Indiens Premierminister Narendra Modi hatte zuletzt seine Landsleute angesichts der Nahostkrise und steigender Energiekosten aufgerufen, Benzin zu sparen und auch wieder mehr von zu Hause aus zu arbeiten. Dann nochmals in die Schweiz. An den Solothurner Literaturtagen ist die französisch-schweizerische Autorin Corinne Desarçons mit dem Grand Prix Littérature 2026 ausgezeichnet worden. Kulturministerin Elisabeth Bohm-Schneider hat ihr die Auszeichnung am Abend an den Solothurner Literaturtagen überreicht. Mit dem Grand Prix wird das literarische Schaffen der Autorin gewürdigt. Die Übergabe ist einer der Höhepunkte der Literaturtage. In ihrer Laudatio wurde Bohm-Schneider politisch und hat sich zur SVP-Initiative gegen eine 10-Millionen-Schweiz geäußert, über die am 14. Juni abgestimmt wird. Die Börsendaten von SIX, der Swiss Market Index, schließt bei 13.220 Punkten, 0,1% im Plus. Der Dow Jones Index in New York fällt um 1,1%. Der Euro wird zu 91,43 gehandelt, der Dollar zu 78,70. Und das Wetter? Morgen gibt's längere bewölkte und auch sonnige Phasen. Vielerorts wird's aber auch mal nass, mit Schnee ab rund 1100 Metern. Die Temperaturen im Norden gibt's um 13, im sonnigen Süden bis 20 Grad. Das waren Nachrichten von Radio SRF. Verantwortlich Lukas Siegfried.
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1: Wolke. Albig ist der Himmel über dir nicht blau. Es gibt Zeiten im Leben, da ist er düster und grau. Der schaut nicht nur zu Boden und drückt dich nicht zu fest. Schau auf, bis du hinter den dicksten Wolken wieder ein Stückchen Himmel siehst.

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1: Die Nachrichten von SRF um Mitternacht mit Lukas Siegfrieds. Ein Start nach Wunsch für die Schweizer Eishockey-Nazi an der Heimweltmeisterschaft. Sie gewinnt gegen die USA. Im Nahen Osten soll die Waffenruhe zwischen Israel und dem Libanon verlängert werden, sagt zumindest die US-Regierung. An den Filmfestspielen in Cannes bekommt Schauspieler John Travolta eine Ehrenpalme für sein Lebenswerk. Und das Wetter, der Samstag wird teils bewölkt und nass, teilweise aber auch sonnig. Wir beginnen mit Eishockey. Die Schweiz ist erfolgreich in die Heimweltmeisterschaft gestartet. Die Schweizer gewinnen in Zürich gegen die USA mit 3:1. Vor allem dank zwei Toren gleich zu Beginn des Spiels. Verteidiger Janis Moser zeigt sich zufrieden mit der Leistung des Schweizer Teams.
2: Sicher ein guter Start gewesen. Das erste Goal so früh hilft natürlich. Und dann ein gutes erstes Drittel. Und dann im zweiten und im dritten hatte ich das Gefühl, es könnte noch ein bisschen geradliniger sein, aber ich glaube, für den Start ist es sicher nicht so schlecht gewesen.
1: Im anderen Spiel des Abends gewinnt Tschechien gegen Dänemark mit 4:1. Und zuvor am Nachmittag bezwang Finnland Deutschland 3:1. Kanada schlug Schweden mit 5:3. Dann gleich zum Fußball. Der FC Vaduz ist zurück in der Super League. Die Liechtensteiner gewinnen das letzte Saisonspiel auswärts gegen Wiel 3:1 und überholen damit den FC Aarau, der zu Hause gegen Yverdon 2:2 spielt. Damit wird Aarau in der Barrage auf die Grasshoppers treffen. Das Hinspiel findet am Montag in Aarau statt. Nun weiter zum Krieg im Nahen Osten. Die Waffenruhe zwischen Israel und der Hisbollah-Miliz im Libanon werde verlängert. Das melden die USA, und zwar um 45 Tage, wie ein Sprecher des US-Außenministeriums sagt. Dies sei das Resultat einer erneuten Gesprächsrunde zwischen israelischen und libanesischen Regierungsvertretern in Washington. Israel und die Hisbollah haben sich bisher nicht dazu geäußert. Die aktuelle Waffenruhe würde am Sonntag ablaufen. Trotz der Vereinbarung haben sich Israel und die Hisbollah auch in den letzten Wochen regelmäßig beschossen. Dabei gab es Tote und Verletzte. Weiter mit zwei Meldungen zu Viruserkrankungen. Die Weltgesundheitsorganisation WHO gibt erst einmal Entwarnung in Bezug auf das Hantavirus, das auf einem Kreuzfahrtschiff ausgebrochen war. Genetische Analysen zeigten, dass es sich bei dem Erreger nicht um eine aggressivere oder leichter übertragbare Mutation handle, sagt die WHO. Und in Kongo-Kinshasa wütet das Ebola-Virus. Nun meldet auch das Nachbarland Uganda einen Todesfall. Es handle sich um einen Mann aus Kongo-Kinshasa, sagen die ugandischen Behörden. Sie sprechen von einem importierten Fall. An den Solothurner Literaturtagen ist die französisch-schweizerische Autorin Corinne Desarçon mit dem Grand Prix Littérature 2026 ausgezeichnet worden. Kulturministerin Elisabeth Bohm-Schneider hat ihr die Auszeichnung am Abend überreicht. Mit dem Grand Prix wird das literarische Schaffen der Autorin gewürdigt. In ihrer Laudatio wurde Bohm-Schneider politisch und hat sich zur SVP-Initiative gegen eine 10-Millionen-Schweiz geäußert, über die am 14. Juni abgestimmt wird. Und von den Solothurner Literaturtagen zu den Filmfestspielen in Cannes in Frankreich. Dort ist der US-Schauspieler John Travolta ausgezeichnet worden mit einer Ehrenpalme für sein Lebenswerk. Die Ehrung erfolgte überraschend kurz vor der Weltpremiere des Films «Propeller One-Way Night Coach», bei dem Travolta Regie führte, zum ersten Mal in seiner Karriere. Travolta erklärte auf der Bühne, die Ehrenpalme bedeute ihm mehr als ein Oscar und sprach von einem zutiefst bewegenden Moment für ihn und einer ganz besonderen Nacht.
3: Oh my God, this is a humbling moment. Humbling moment, so thank you, Terry, from the bottom of my heart.
1: Travoltas Film wird in Cannes außerhalb des Wettbewerbs gezeigt. Das Werk basiert auf einem Kinderbuch, das der Schauspieler 1997 selbst geschrieben hatte. Und dann noch dies, der Euro-Airport bei Basel nimmt seine renovierte Hauptpiste früher als vorgesehen wieder in Betrieb. Wegen günstiger Wetterbedingungen und eines raschen Baufortschritts wird der Flugbetrieb auf der Piste bereits heute Samstag wieder aufgenommen, 5 Tage früher als geplant. Der Euro-Airport nutzte die Sperrung gemäss einer Mitteilung auch für Modernisierungen im Terminal. So wurde die Halle 3 mit Anlagen zur selbstständigen Gepäckaufgabe ausgerüstet. Diese gehen ab Ende Mai schrittweise in Betrieb. Nun zu den Wetteraussichten für heute Samstag, den 16. Mai. Bewölkte und sonnige Phasen wechseln sich ab. Vielerorts wird es auch mal nass, mit Schnee ab rund 1100 Metern. Die Höchstwerte liegen bei 13 Grad. Im Süden ist es mit Nordwind meist sonnig, bei 20 Grad. Das waren Nachrichten von Radio SRF. Am Mikrofon und verantwortlich Lukas Siegfried. SRF-Verkehrsinformation von 0.05 Uhr. Vorsicht auf der A1 Zürich Richtung Bern. Zwischen Oberbipp und Wangen an der Aare besteht Gefahr durch Gegenstände auf der Fahrbahn. Dann auf der A3 Zürich-Basel zwischen Effingen und Frick in beiden Richtungen Gefahr wegen Tieren auf der Fahrbahn. In der Westschweiz auf der A12 Vevey Richtung Freiburg zwischen Vory und Bühl besteht Gefahr wegen eines Unfalls. Und schließlich nochmals auf der A1 Bern Richtung Zürich zwischen der Verzweigung Lutherbach und Oberbipp. Stau nach einem Unfall. Die Fahrbahn ist verengt.
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1: Die Nachrichten von SRF um 1 mit Lukas Siegfried. Die Schweizer Eishockey-Nationalmannschaft ist erfolgreich in die Heimweltmeisterschaft gestartet. Die Schweizer gewinnen in Zürich gegen die USA mit 3:1, vor allem dank zwei Toren gleich zu Beginn des Spiels. Der Schweizer Trainer Jan Cadieu ist zufrieden, sieht aber auch noch Verbesserungspotenzial. Das Team sei zu Beginn etwas nervös gewesen.
2: Man hat es ein bisschen heute Morgen gespürt, aber ich glaube, die Gruppe hat sehr viel Charakter gezeigt und nach den ersten paar Minuten, die Nervosität ist weggegangen, dank der Intensität, wir haben gebracht und auch dieses erste schnelle Tor hat uns geholfen.
1: Weiter geht's für die Schweiz heute Samstagabend mit dem zweiten Gruppenspiel gegen Lettland. Dann zum Fußball. Der FC Vaduz ist zurück in der Super League. Die Liechtensteiner gewinnen das letzte Saisonspiel auswärts gegen Wiel mit 3:1 und überholen damit den FC Aarau, der zu Hause gegen Yverdon 2:2 spielt. Damit wird Aarau in der Barrage auf die Grasshoppers treffen. Das Hinspiel findet am Montag in Aarau statt. Die Waffenruhe zwischen Israel und der Hisbollah-Miliz im Libanon werde verlängert, das melden die USA, und zwar um 45 Tage, wie ein Sprecher des US-Außenministeriums sagt. Dies sei das Resultat einer erneuten Gesprächsrunde zwischen israelischen und libanesischen Regierungsvertretern in Washington. Israel und die Hisbollah haben sich bisher nicht dazu geäußert. Die aktuelle Waffenruhe würde am Sonntag ablaufen. Trotz der Vereinbarung haben sich Israel und die Hisbollah auch in den letzten Wochen regelmäßig beschossen. Dabei gab es Tote und Verletzte. Nochmals in die Schweiz. Auf den Autobahnen rund um Bern hat es am Abend gleich 10 Verkehrsunfälle gegeben. 5 Personen wurden verletzt, wie die Berner Polizei meldet. Auf der A12 in Richtung Freiburg kam es zu einer Massenkarambolage. Die Autobahn war zwischen Niederwangen und Flamatt während mehrerer Stunden gesperrt. Zum Zeitpunkt der Unfälle zog eine Gewitterfront über die Region westlich von Bern. Inwiefern das Wetter mit den Unfällen in Zusammenhang steht, ist nicht bekannt. Und zu den Wetteraussichten für heute Samstag. Bewölkte und sonnige Phasen wechseln sich ab. Vielerorts wird es auch mal nass, mit Schnee aber rund 1100 Metern. Die Höchstwerte liegen im Norden bei 13 Grad. Und im Süden ist es heute meist sonnig bei 20 Grad. Das waren Nachrichten von Radio SRF, verantwortlich Lukas Siegfried. SRF Verkehrsinfo von 1.03 Uhr. Vorsicht, auf der A3 Zürich-Basel zwischen Effingen und Frick besteht in beiden Richtungen Gefahr durch Tiere auf der Fahrbahn. Und auf der A12 Wöwe Richtung Freiburg in Höhe Châtel-Saint-Denis ist die Einfahrt nach einem Unfall gesperrt.
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1: Die Nachrichten von SRF um 2 mit Lukas Siegfried. Die Waffenruhe zwischen Israel und der Hisbollah-Miliz im Libanon werde verlängert, das melden die USA, und zwar um 45 Tage, wie ein Sprecher des US-Außenministeriums sagte. Dies sei das Resultat einer erneuten Gesprächsrunde zwischen israelischen und libanesischen Regierungsvertretern in Washington. Israel und die Hisbollah haben sich bisher nicht dazu geäußert. Die aktuelle Waffenruhe würde am Sonntag ablaufen. Trotz der Vereinbarung haben sich Israel und die Hisbollah auch in den letzten Wochen regelmäßig beschossen. Auch gestern, die staatliche libanesische Nachrichtenagentur meldet, dass bei einem Luftangriff Israels 6 Menschen getötet worden seien, darunter 3 Rettungssanitäter. Die israelische Seite hat sich bisher nicht dazu geäußert. Mehr als ein Monat nach der ersten Runde der Präsidentschaftswahl in Peru liegen jetzt offizielle Resultate vor. Die konservative Keiko Fujimori erreichte mit 17% die meisten Stimmen, vor dem linken Roberto Sanchez mit 12%. Damit kommt es am 7. Juni zur Stichwahl zwischen diesen beiden. Fujimori ist die Tochter des früheren Präsidenten Alberto Fujimori. Er wurde wegen Menschenrechtsverletzungen verurteilt. Sanchez war Minister in der Regierung von Ex-Präsident Pedro Castillo. Dieser sitzt wegen eines versuchten Staatsstreichs in Haft. Die politische Lage in Peru ist instabil. In den letzten 10 Jahren gab es 8 Wechsel an der Spitze des Landes. Damit in die Schweiz. Auf den Autobahnen rund um Bern hat es am Abend gleich 10 Verkehrsunfälle gegeben. 5 Personen wurden verletzt, wie die Berner Polizei meldet. Auf der A12 in Richtung Freiburg kam es zu einer Massenkarambolage. Der betroffene Abschnitt